0: Verfügbar auf Live.
1: Maschine?
0: Warte, ich brauche 5. 6107. 521.
1: Abi? My name is Dr. Medical 400 Redwood.